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0: im Studio Gisa Weber. Beim G7-Gipfel im französischen Evian bleibt die Öffnung der Straße von Hormuz ein zentrales Thema im Zusammenhang mit dem Iran-Deal. Auch die Bundeswehr könnte bei der Sicherung helfen. Außenminister Wadefuhl betonte aber im ZDF, dass dafür zunächst die Lage vor Ort und die rechtlichen Voraussetzungen geklärt sein müssen. Neue EU-Regeln sollen die Rechte von Flugreisenden verbessern. Das Europaparlament hat einem Vorschlag der Mitgliedstaaten zugestimmt. Es bleibt bei der 3-Stunden-Grenze für Entschädigungen bei Flugverspätungen. Außerdem sollen die Ticketpreise und Zusatzkosten wie Handgepäck transparenter werden. Die Bildungschancen in Deutschland hängen weiterhin oft davon ab, wie viel Geld und welche Bildung die Eltern haben. Das zeigt der neue nationale Bildungsbericht. Bildungsministerin Prien will für mehr Chancengleichheit schon in frühen Jahren ansetzen. Der Fokus soll auf dem Übergang von Kita zur Grundschule liegen. Bei der Fußball-WM hat Neuling Kap Verde sich gegen Spanien ein 0:0 erkämpft. Auch 3 weitere Partien endeten unentschieden. Saudi-Arabien und Uruguay spielten 1:1, ebenso wie Belgien und Ägypten. Iran und Neuseeland trennten sich 2:2.
1: Punkt 6 Uhr am Dienstag. Einen wunderschönen guten Morgen wünsche ich euch.
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1: Das bin ich. Freue mich, dass ihr am Start seid und wir zusammen diese ehrenlose Frühzeit am Morgen durchstehen. Wie sagt man so schön? Geteiltes Leid ist halbes Leid. Und mit guter Mucke ist fast gar kein Leid mehr. Die haben wir für euch jetzt. Ein Song, der uns direkt mit richtig guter, positiver Energie und Good Vibes ansteckt. Where is my husband? Von David Guetta, Ray und Hypothen. Einen wunderschönen guten Morgen, ihr Lieben.
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17 Jahre jung, Sommerparty, Bowle, sehr viel Bowle, die ich absolut nicht vertragen konnte. Jungs, die ersten Kippen, Flaschen drehen, Aufregung, Kribbeln. All das verbinde ich mit dem nächsten Song in unserer Sunshine Live BPM Beats per Morning Playlist. Lush Life von Sarah Larsson. Ey, immer wenn ich diesen Song höre, kommen so schöne Erinnerungen hoch. Und das Krasse ist, beim Hören sehe ich die wirklich bildlich vor mir. Naja, bis zu dem Punkt, wo es dann zu viel Bowle war. Aber ich glaube, es ist auch besser, wenn ich mich daran gar nicht mehr erinnere. Lush Life, für mich einer der geilsten Sommersongs überhaupt. Nee, Moment. Lush Life im Alex Adir Remix, für mich einer der geilsten Sommersongs überhaupt. Sein Remix, der setzt wirklich dem Ganzen nochmal die Kirsche oben auf die Sahne drauf. Deshalb hören wir den jetzt natürlich und stimmen uns schon mal auf die nächsten Tage ein. Denn Leute, der Sommer kommt.

16 Minuten nach 6 am 16.06.2026. Ja, ich würde sagen, der Tag startet für uns mit einer Portion Glück. Viele von euch sitzen schon am Frühstückstisch oder sind vielleicht sogar schon auf Achse. Mich würde mal voll interessieren, was bei euch so zu der Zeit abgeht und wo ihr gerade Sunshine Live BPM Beats per Morning hört. Wer Lust hat, das zu teilen, schickt gerne WhatsApp rüber 0049 30 20 19 16 16. Ich freue mich, wie immer, von euch zu hören. Ja, und wo auch immer ihr gerade seid, kommt gut rein in den Donnerstag, ihr Lieben.

0: halb sieben haben wir's am Dienstag. Ich so gestern zu mir selbst, nächstes Wochenende gehst du nicht raus, Anna. Keine Partys. Kurze Zeit später kommt der Sunshine Live Partyplanner um die Ecke und ist so, warte mal 2 Minuten und du wirst deine Meinung ändern.
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2: Die Party Warning gibt's im Golden Poodle Club in Hamburg. Musikalisch könnt ihr euch da auf Trance und Tech House freuen. Und da sind Acts wie zum Beispiel Yotel California B2B Asset Management am Start. Gönnt euch mal eine Auszeit und feiert da ein bisschen mit euren Friends. Los geht's am Samstag um 22 Uhr. Im Zimmer in Mannheim gibt's eine Panpot-Party. Die zwei haben sich echt in wenigen Jahren zu einer krassen Größe in der elektronischen Musik entwickelt und sprengen alle Clubs. Und ihr musikalischer Stil wurde durch die frühen Anfänge von House und Minimal Techno geprägt. Ich sag, die machen safe eine geile Show. Los geht's da am Samstag um 23 Uhr. Im Club Favela in Münster geht eine pure Techno-Party. Nova Memoria heißt sie und es gab auch schon einige Ausgaben, die alle sehr gut angekommen sind. Auf dem Line-Up stehen Suchtgefahr, Ventilator, Andy Teller oder Patrice Kay. Und später am Abend kann es auch mal ein bisschen härter werden. Da gibt's dann auch Harddance oder Schranz auf die Ohren. Los geht's da am Freitag um 23 Uhr.
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2: Halb sieben, ihr Lieben. Moini. Jetzt ein Track, auf den ich mich schon den ganzen Morgen freue. Messi von Lola Young im Original. Wir haben aber die, wie ich finde, viel geilere Version für euch. Den Remix von La Save. Ey, by the way, die habe ich letztens das erste Mal gesehen, also auf dem Foto. Und ich sag mal so, die sind echt nicht nur was für die Ohren. Die lassen sich auch echt sehen. Kommt gut in den Dienstag. Jetzt mit ihrem Remix zu Messi. Gumo.
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1: Es ist Mai 1992 und wir sind hier nicht auf einem gepflegten Festivalgelände, sondern echt mitten im Nirgendwo in Castlemorton Common in England. Okay, also eigentlich sollte das nur ein kleines Fest der New Age Traveler sein, aber über Mundpropaganda und illegale Piratensender hat sich die Nachricht so krass verbreitet. Oh, und wartet mal, das Oha, da rollen nicht 10, nicht 100, sondern tausende Fahrzeuge an. Ich hoffe, ihr könnt mich noch hören, ja? Mit mir feiern hier bestimmt gerade 40.000 Menschen. Die Polizei ist komplett in der Unterzahl und kommt gar nicht mehr hinterher. Das ist echt der absolute Höhepunkt des Second Summer of Love. Das Soundsystem Spiral Tribe ballert so laut. Ey, schnell nach Hause, bevor mir hier noch mein Trommelfell platzt.
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27 Jahre liegen einfach zwischen diesem Song, der jetzt gerade lief, Silence im John Summit Mix, und dem Song, den wir als nächstes hören, King of My Castle von The Warm Do Project. Genre-technisch und vom Vibe ganz verschieden, aber gerade das macht unseren bunten Mix an Beats hier bei BPM Beats per Morning ja auch aus. Moini, ihr Lieben. Wer von euch aber sagt, boah, ich hab mal nur Bock auf Hits aus den 90ern, oder ihr seid auf dem Weg zu einer Party oder zu einem Festival und wollt euch mit Bangern in Stimmung bringen, dann gönnt euch unsere Sunshine Live Channels. Das sind sortierte und wirklich von DJs handverlesene Playlists. Voll geil, wenn man Bock auf einen bestimmten Vibe hat. Die findet ihr auf sunshine-live.de oder natürlich auch in unserer Sunshine Live App. Und der nächste Song, den findet man, na, auf jeden Fall im 90s-Channel. Viertel vor sieben haben wir es jetzt. Mein Name ist Anna. Happy Dienstag!

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0: Im Studio Gisa Weber. Flugreisen in der EU sollen künftig mehr Rechte und Transparenz bekommen. Das Europaparlament hat neuen Regeln zugestimmt. Unter anderem sollen Tickets mit klar ausgewiesenen Zusatzkosten übersichtlicher werden und Familien sollen kostenlos Sitzplätze nebeneinander reservieren können. Wann die wichtige Schifffahrtsroute durch die Straße von Hormuz wieder geöffnet werden kann, ist eines der großen Themen beim G7-Gipfel im französischen Evian. Deutschland, Frankreich, Großbritannien und Italien haben ihre Bereitschaft für eine Sicherungsmission erklärt, wollen aber dafür mehr Details aus dem Iran-Deal. Der Kampf gegen Rechtsextremismus spielt politisch eine zu kleine Rolle. Das kritisieren die Grünen vor der Innenministerkonferenz, berichtet die Rheinische Post. In einem Appell von 17 grünen Innenpolitikern aus Bund und Ländern werden mehr Schutz für Betroffene und ein härteres Vorgehen gegen rechtsextreme Strukturen gefordert. Spanien hat bei seinem WM-Auftakt ordentlich gepatzt. Der Europameister kam gegen Außenseiter Kap Verde nur zu einem 0:0. Auch die Partien Belgien-Ägypten, Uruguay-Saudi-Arabien und Iran-Neuseeland endeten unentschieden.
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2: Live bei euch am Dienstag um 7 Uhr. Leute, ich habe mich gerade so kaputt gelacht. Ich habe einfach fast die ganze letzte Stunde gesagt, es wäre Donnerstag. Na, schön wär's. Danke euch fürs drauf hinweisen. Kommt gut rein in den Dienstag, den wir uns mit guter Mucke genauso schön machen, als wär's ein Donnerstag. Moin ihr Lieben.

0: Leute, ich kann es kaum erwarten. Noch 50 Minuten, dann ist wieder Happy Hour hier bei Sunshine Live.
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0: Fehlt also nur noch ihr, wer von euch zu Nature One will. Leute, das hier ist eure Chance, und zwar nicht nur hinzufahren, sondern auch noch euch Komforttickets klarzumachen. Das heißt, Fastlane Entry heißt an der Schlange vorbei, zack, sei da drin, ohne lange anstehen. Ein kostenloses Schließfach, auch ultra praktisch. Müsst nicht alles im Camp lassen, nimmt's einfach mit, packt ins Schließfach, ist safe und ihr könnt jederzeit darauf zugreifen. Ein Komfortbereich mit eigener Bar, Blick auf den Open Air Floor. Kostenloser Parkplatz, falls ihr mit dem Auto anreist. Also komfortabler, wie der Name schon sagt, geht's quasi gar nicht. Wenn ihr das nicht schon gemacht habt, meldet euch noch schnell an auf sunshine-live.de. Ja, und dann kann's echt schnell gehen und ihr könntet um 8 Uhr hier schon euren Namen hören. 50 Minuten to go. Mein Name ist Anna. Guten Morgen.

0: 7.28 Uhr. Guten Morgen. Na, heute schon an Party gedacht? Wenn nicht, dann ändern wir das jetzt ganz schnell.
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2: Resonanz 2000 ist eine neue Techno-Party-Reihe in Hannover, die bewusst den Stil der frühen 2000er Underground-Raves wieder aufgreift. Da könnt ihr euch auf einen Headliner mit Legendenstatus freuen, The Advent, früher als Duo. Und heute spielt Cisco Ferreira allein, aber immer noch sehr rohen und energetischen Techno. Support gibt's natürlich auch von anderen Acts. Los geht's da am Freitag um 23 Uhr. In der ehemaligen US-Kaserne in Bad Aibling in Bayern geht das Electrifinity Festival 2026. Es ist ein mehrtägiges Techno- und Harder-Styles-Event, wo wirklich viele DJs auftreten. Part-Time-Killer, Antonym, Speedboys, Icelips oder Stormtrooper und viele mehr sind da an den Decks unterwegs. Los geht's da am Freitag um 12. Spooky Bounce ist eine Kölner Event- und Rave-Crew, die vor allem Underground-Partys schmeißt. Für euch gibt's da ein Special-Atzen-Line-Up. Freut euch auf doppeltes Lottchen, Aszendent, Chaya oder Speedo. Die sorgen dafür Good Vibes und los geht's am Freitag um 23 Uhr.
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0: 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Moin zusammen.
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0: Den hellsten Stern am Musikhimmel, den hole ich euch jetzt runter. Ja, so viel seid ihr mir wert. New Religion von der Bebe Rexha, meine Güte, wow, dieser Song. Für mich definitiv einer der besten, die dieses Jahr released wurden. Hören wir jetzt einen guten Start in den neuen Tag euch.
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0: Also, ich habe ja wirklich viel Fantasie und Vorstellungskraft, aber wie wir gleichzeitig gemeinsam mit Menschen aus 7 verschiedenen Städten auf 3 unterschiedlichen Kontinenten feiern sollen, das ist mir ein Rätsel.
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0: Aha, Red Bull, alles klar, ich weiß Bescheid. Wer, wenn nicht Red Bull? Ich konnte mir damals auch nicht vorstellen, dass jemand vom All auf die Erde springen könnte. Aber ihr erinnert euch, Red Bull hat es möglich gemacht. Und so machen sie es auch möglich, dass wir über 3 Kontinente hinweg eine gemeinsame Party feiern können. Es muss so ein krasses Gefühl sein, wenn man nächsten Samstag auf einer der Red Bull Midsummer-Partys ist, auf einen der Live-Video-Streams guckt und sieht, wie Menschen auf der anderen Seite der Welt gerade in den Sonnenuntergang tanzen. Episch stelle ich mir das vor und Lucky Us, eine der 7 Städte, in der eine Red Bull Midsummer-Party steigt, ist Berlin. Samstag ab 10 geht's los und früh kommen lohnt sich. Bis 17 Uhr ist Free Entry. Der Place to Be ist das neue Kalle Rooftop in Neukölln. Und das Wetter am Samstag, das soll ja mal so nice werden. Da tanzt sich's auf einer Dachterrasse mit der Sonne im Gesicht doch am allerbesten. Auch Mucke wird top. Die kommt nämlich von uns. Und Leute, alle, die nicht dabei sein können, no worries. Wir übertragen live von der Red Bull Midsummer Party. Ab 10 Uhr könnt ihr einfach Sunshine Live einschalten, wenn ihr draußen im Park chillt und dann einfach von da mit feiern. 7.38 Uhr haben wir es jetzt. Happy Dienstag!

Einen schönen guten Morgen zusammen. Hier ist Sunshine Live, BPM Beats per Morning. Mit eurem Ohrwurm für den Tag. Boy, You Turn Me. Im Original bekannt als Upside Down. Und genau diese beiden Titel ergeben unseren Ohrwurm. Upside Down, Boy, You Turn Me. Und wer von euch wirklich einen Ohrwurm hat, schreibt gerne mal auf WhatsApp 0049 30 20 19 16 16. Ich bin gespannt.

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0: Im Studio Gisa Weber. Flugreisende in der EU sollen künftig mehr Rechte und Transparenz bekommen. Das Europaparlament hat neuen Regeln zugestimmt. Tickets sollen mit klar ausgewiesenen Zusatzkosten übersichtlicher werden und Familien sollen kostenlos Sitzplätze nebeneinander reservieren können. Die 3-Stunden-Grenze für Entschädigungen bei Verspätungen bleibt. Beim G7-Gipfel im französischen Evian bleibt die Öffnung der Straße von Hormuz ein zentrales Thema im Zusammenhang mit dem Iran-Deal. Auch die Bundeswehr könnte bei der Sicherung helfen. Außenminister Wadephul betonte aber im ZDF, dass dafür zunächst die Lage vor Ort und die rechtlichen Voraussetzungen geklärt sein müssen. Die Deutsche Bahn will mehr Tempo machen, wenn an Bahnhöfen etwas kaputt ist. Dafür sollen künftig mobile Handwerkerteams zum Einsatz kommen. Aktuell schickt die Bahn auch schon mehr Reinigungsteams in Bahnhöfe und Züge. Und es sind mehr Sicherheitskräfte unterwegs. Spanien hat bei seinem WM-Auftakt ordentlich gepatzt. Der Europameister kam gegen Außenseiter Kap Verde nur zu einem 0:0. Auch die Partien Belgien-Ägypten, Uruguay-Saudi-Arabien und Iran-Neuseeland endeten unentschieden.
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2: Acht, die lacht und Jana aus Göttingen. Die vielleicht gleich auch, denn du kannst dir hier jetzt 2 Nature One Comfort-Tickets klar machen. Comfort beinhaltet alles, was euer Festival noch ein bisschen geiler und entspannter macht. Fastlane Entry, weil niemand steht gerne an, vor allem nicht in Schlangen mit Tausenden von Ravern. Die Zeit kann man ja besser zum Tanzen nutzen. Ein kostenloses Schließfach ist mit dabei. Super geil, kann man die Sachen einfach mitnehmen und wegschließen und kann immer dran. Außerdem Zugang mit Comfort-Bereich, mit eigener zum Komfortbereich mit einer eigenen Bar und Blick auf den Open-Air-Floor. Und wer von euch mit Auto kommt, bekommt auch noch einen kostenlosen Parkplatz. Liebe Jana aus Göttingen, 2 Songs. Hast du Zeit, um dir die Nature One Comfort-Tickets klarzumachen? Und hier ist auch schon der erste Eli Oaks Mix zu Opelight. Moini!
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0: Ich war wirklich schon auf vielen, vielen Festivals, ihr sicher auch. Und die für mich mit Abstand krasseste Location, wo ich jemals gefeiert habe, war definitiv das ehemalige Militärgelände Püttner in Castellaun. Da steigt jährlich die Mutter aller Festivals, Nature One.
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0: Und seitdem ich einmal da war, bin ich jedes Jahr da. Vom 30. Juli bis zum 2. August kann ich deshalb auf jeden Fall nicht. Und du, liebe Jana aus Göttingen, auch nicht, denn du, meine Liebe, fährst zu Nature One. Ich höre dich gar nicht. Sag nochmal was, hallo?
2: Ja, ich freue mich.
0: Der Jubel war lauter. Herzlichen Glückwunsch, meine Liebe. Du gewinnst Komfort-Tickets. Heißt, es wird auch komfortabel für dich. Es gibt eine eigene Bar, es gibt eine Fastlane-Entry und so weiter und so fort. Hattest du schon mal solche Tickets?
2: Tatsächlich noch nie.
0: Ja, glaube ich.
2: Also, sehr cool.
0: Ja, ey, richtig geil. Bin gespannt, was du berichtest. Nature One, warst du da schon mal?
2: Da war ich auch noch nie.
0: Na, hör mal, direkt zwei Premieren werden da gefeiert. Ja. Ey, witzig, worauf freust du dich am meisten?
2: Ich glaube auf die gesamte Erfahrung.
0: Mhm. Ja.
2: Tatsächlich. Also ich habe mir das Line-Up mal angeguckt, das ist schon richtig gut.
0: Ja.
2: Und jetzt lasse ich mich mal überraschen, aber ich kann eigentlich nur geil werden.
0: Ja, das glaube ich auf jeden Fall auch. Ey, Nature One, das ist schon auf jeden Fall eins der krassesten Festivals, die es gibt. Am 30.07. geht es los, meine Liebe. Vielleicht schnacken wir da nochmal. Jetzt kannst du dich erstmal freuen und ein bisschen planen, wie du dein erstes Mal Nature One angehst. Alles klar, schönen Tag dir, Leute. Und ihr könnt auch Tickets abstauben, auch Komfort-Tickets, auch Backstage-Tickets und. Ganz viele geile Feature gibt's. Meldet euch an auf Insta, unserem Gewinnspiel für den Festivalsommer oder auf sunshine-live.de.

0: Loco Loco von Rainier Sonnenfeld und Gordo, für mich einer der geilsten Songs, die dieses Jahr released wurden. Loco gehen heißt ja so meist im Partybezug komplett eskalieren, auch so über die Stränge schlagen, und wenn davon einer ein Lied singen kann, dann ja wohl Rainier Sonnenfeld. Der Mann hat in seinem Leben ganz schön viele wilde Partys gefeiert. Rainier, wie loco gehst du denn so auf Partys?
1: Well, I do like a good party. I also get a little bit older now. I'm 35. When I was younger, I was really crazy with partying. Nowadays, yeah, once you get older, the hangover gets bigger too, so you can drink a lot, but the next day you pay the price. So.
0: Was ihn natürlich aber nicht davon abhält, loco zu gehen. Und wir machen mit seinem und Gordos Song Loco Loco. Guten Morgen.

0: 9 am Dienstag. Sunshine Live BPM Beats per Morning ist an. Ah, Leute, wisst ihr was? Manchmal sage ich mir, Marie, keine Partys mehr für dich. Wie gut, dass mein Name nicht Marie ist.
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2: In der Distillery in Leipzig gibt's die Midsummer Madness Part 1 Party. Da geht eine Open-Air-Party tagsüber und abends geht's dann Indoor weiter. Ihr könnt zu House Techno und Trance tanzen und da sind lokale Acts, aber auch viele, die extra für die Veranstaltung anreisen. Los geht's da am Freitag um 18 Uhr. Das Flussperle Open Air 2026 gibt's im Sparta Schwimmclub in Frankfurt. Da hört ihr groovigen sommerlichen Clubsound, also genau das, was wir jetzt hier zu dieser Jahreszeit brauchen. Und an den Decks stehen da zum Beispiel Bebeta, Elisa oder Mira. Und das wird safe ein geiler Vibe, wenn die da in so einer nicen Location am Wasser auflegen. Los geht's da am Samstag schon um 12. Die Kiesgrube in Neuss lädt euch am Sonntag zu einer nicen Party ein. Ihr könnt da mit Amelie Lenz, Deborah De Luca oder Brina Knaus zusammen schöne Open-Air-Party feiern. Und die Location ist echt super, weil ihr direkt am Wasser seid und die Sommervibes genießt.

0: machen könnt. Los geht's da um 12.
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6: Um 8:30 einen schönen guten Morgen euch. Leute, packt die Sommersachen aus. Es wird heiß. Wettertechnisch ab Donnerstag. Musiktechnisch schon jetzt mit Told You So von Martin Garrix. Gummo.
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0: Guten Morgen, ihr Lieben. Stellt euch mal vor, ihr könntet in ein Flugzeug steigen und nicht in ein anderes Land, sondern in die Vergangenheit reisen. Wie cool wäre das denn bitte? Und das geht tatsächlich mittlerweile. Nicht, weil Elon Musk eine neue abgedrehte Erfindung an den Start gebracht hat, sondern wir.
1: Es ist Mai 1992 und wir sind hier nicht auf einem gepflegten Festivalgelände, sondern echt mitten im Nirgendwo in Castlemorton Common in England. Okay, also eigentlich sollte das nur ein kleines Fest der New Age Traveller sein, aber über Mundpropaganda und illegale Piratensender hat sich die Nachricht so krass verbreitet. Oh, und wartet mal, da rollen nicht 10, nicht 100, sondern tausende Fahrzeuge an. Ich hoffe, ihr könnt mich noch hören, ja? Mit mir feiern hier bestimmt gerade 40.000 Menschen. Die Polizei ist komplett in der Unterzahl und kommt gar nicht mehr hinterher. Das ist echt der absolute Höhepunkt des Second Summer of Love. Das Soundsystem Spiral Tribe ballert so laut, ey, schnell nach Hause, bevor mir hier noch mein Trommelfell platzt.
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Auf Corona hat echt keiner mehr Bock. Naja, kommt drauf an, welches Corona gemeint ist. Das Virus, nein danke. Das Bier geht immer und die Band sowieso. Hier ist sie mit ihrem Banger Rhythm of the Night. Einen schönen Dienstag euch. 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

0: im Studio Gisa Weber. Neue EU-Regeln sollen die Rechte von Flugreisenden verbessern. Das Europaparlament hat einem Vorschlag der Mitgliedstaaten zugestimmt. Es bleibt bei der 3-Stunden-Grenze für Entschädigungen bei Flugverspätungen. Außerdem sollen die Ticketpreise und Zusatzkosten wie Handgepäck transparenter werden. Wann die wichtige Schifffahrtsroute durch die Straße von Hormuz wieder geöffnet werden kann, ist eines der großen Themen beim G7-Gipfel im französischen Evian. Deutschland, Frankreich, Großbritannien und Italien haben ihre Bereitschaft für eine Sicherungsmission erklärt, wollen aber dafür mehr Details aus dem Iran-Deal. Die Mehrheit der Menschen in Deutschland will strengere Alkoholgrenzen im Straßenverkehr. Das zeigt eine Umfrage für NTV. Knapp die Hälfte ist sogar für ein absolutes Alkoholverbot. Überall in Deutschland und in ganz Europa kontrolliert die Polizei in dieser Woche verstärkt Autofahrer auf Alkohol und Drogen. Spanien hat bei seinem WM-Auftakt ordentlich gepatzt. Der Europameister kam gegen Außenseiter Kap Verde nur zu einem 0:0. Auch die Partien Belgien-Ägypten, Uruguay-Saudi-Arabien und Iran-Neuseeland endeten unentschieden.
1: Gleich 9 Uhr. Moin ihr Lieben.
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1: Das bin ich und ich dachte mir, wir legen mal einen Moment der Stille ein. Nee, nicht so, das gefällt mir nicht. Lieber in Form von Musik mit Silence im John Summit Mix. Guten Morgen, kommt gut rein.
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0: zu unserem täglichen Playlist-Update bzw. Upgrade habe ich mir die Meinung der Macher geholt.
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0: Von der DJ und Produzentenduo Digitalism. So, denen wir unser wunderbares Album der Woche verdanken. Jungs, was ist denn euer Favorite Track vom Album?
2: Wechselt täglich. Heute Four Seasons.
3: Four Seasons war noch nicht fertig, aber der Loop war da und wir wollten unbedingt was mit diesem Loop machen. Und am Ende des Tages waren da mehrere Spuren. Wir hatten dann halt so wie bei Starlight da eigentlich nur noch 5 übrig und haben daraus dann den letzten Song fertig gemacht. Und wir waren eigentlich zu spät, weil Mastering war eigentlich vorbei. Und dann haben wir nochmal bei unserem Mastering-Guru angerufen und haben gefragt, ob wir das nochmal einen Tag später abliefern können. Er meinte so, ja, ist kein Problem.
2: Ausnahmsweise.
3: Und deshalb war dann Four Seasons der letzte Song und der sollte auch unbedingt mit aufs Album, weil es ein guter Abschluss ist. Und deshalb ist mein Favorite Four Seasons.
0: Die Diamanten, die auf dem letzten Drücker entstehen. Wer kennt sie nicht? Ich glaube, wir alle. Ihr liebster Song ist Four Seasons. Hören wir uns jetzt direkt mal an. Und ihr Lieben, dranbleiben lohnt sich. Denn nach dem Song habe ich vielleicht noch eine kleine Überraschung für euch. Guten Morgen.
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Four Seasons von Digitalisms neuem Album Optimism. Ey, wer von euch jetzt genauso eine Gänsehaut hat wie ich und mehr von dem Sound will, Leute, ich habe hier eine Vinyl vom Album, die ich euch schenken darf. Wer Interesse hat, schickt mir einen Gruß per WhatsApp 0049 30 20 19 16 16. Ich bin die Anna. Wunderschönen guten Morgen euch.

0: 9.27 Uhr. Guten Morgen. Na, heute schon an Party gedacht? Wenn nicht, dann ändern wir das jetzt ganz schnell.
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2: In der Kalle Neukölln in Berlin gibt's ein globales Event für elektronische Musik, Red Bull Midsummer. Die Party ist Teil des synchronisierten 28-Stunden-Programms über 7 Städte auf 3 Kontinenten. New York, Tokio, Mumbai, Wien, Berlin, London, Los Angeles. Da sind Acts wie DJ Seinfeld, Two-Faced und weitere krasse, noch geheime Headliner am Start. Wir streamen das Event auch auf unseren Kanälen. Los geht's da am Samstag um 10. Die Party Trancy und Bouncy geht im GoTech in Karlsruhe. Und ich finde, der Name sagt schon alles. Auch beim Line-Up haben sie nicht gespart. Da sind DJs wie zum Beispiel Beyblade, Different oder Dice am Start. Los geht's hier am Samstag um 22 Uhr. Im Ostrabeat in Dresden geht die Nostalgia Mega 90er Open Air Party. Da ist die italienische Legende Mauro Picotta auf dem Line-Up. Der wird safe den ein oder anderen 90s-Banger raushauen, zu dem eine ganze Rave-Generation feiert. Für alle, die sich ein bisschen mehr wünschen, für euch gibt's ab 0 Uhr das Happy Hardcore Set. Los geht's da am Samstag um 19 Uhr.
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0: Anna.
1: Dienstag, 9:30, Tag 6 der WM. Glaubt, nach unserem 7:1 sind wir alle im Fieber und wir stimmen euch dazu natürlich musikalisch ein. Aber nicht hier mit sowas. Nee, sondern mit den besten elektronischen Tunes der jeweiligen Länder. In 15 Minuten checken wir die Beats aus Norwegen. Die spielen ja heute Abend. Jetzt gibt's aber erstmal Beats aus Australien. Sonny Fodera mit Think About Us. Kumo.
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Wow, wow, wow. Das war ja mal ein Auftakt in die WM 2026. Deutschland hat mit 7:1 Curaçao rasiert. Und wir hatten so einen wunderbaren Sonntagabend, lagen uns mit unseren Liebsten in den Arm. Und das Beste, was von Curaçao kam, das war ihre Hymne. Wurde von vielen gerade auf Social Media richtig krass gefeiert. Aber nicht nur Curaçao hat gute Mucke. Jedes Land hat musikalisch echt was zu bieten. Und was mich echt überrascht hat, auch im elektronischen Genre. Jeden Tag checken wir deshalb den Sound aus einem der Länder, die spielen, ab. Und heute geht's nach Norwegen. An einem Produzent kommt man, wenn man dahin reist, absolut nicht vorbei. Ørjan Nielsen. Legende in Norwegen. Der hat schon Tracks für Armin van Buuren und viele weitere krasse DJs gemacht. Und einen seiner meiner Meinung nach besten Songs, Lover's Lane, den hören wir jetzt. Einen schönen Dienstag euch.

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Im Studio Gisa Weber. Flugreisende in der EU sollen künftig mehr Rechte und Transparenz bekommen. Das Europaparlament hat neuen Regeln zugestimmt. Tickets sollen mit klar ausgewiesenen Zusatzkosten übersichtlicher werden und Familien sollen kostenlos Sitzplätze nebeneinander reservieren können. Die 3-Stunden-Grenze für Entschädigungen bei Verspätungen bleibt. Überall in Deutschland kontrolliert die Polizei in dieser Woche verstärkt Autofahrer auf Alkohol und Drogen. Das Ganze ist Teil einer europaweiten Aktion. In einer aktuellen Umfrage für NTV wünscht sich eine Mehrheit strengerer Alkoholgrenzen im Straßenverkehr. Kaputte Anzeigen, Aufzüge oder auch Rolltreppen. An den Bahnhöfen in Deutschland gibt es einiges zu reparieren und da will die Deutsche Bahn jetzt einen Zahn zulegen. Sie startet ein neues Sofortprogramm. Künftig sollen mobile Handwerkerteams zum Einsatz kommen. Die Bahn nimmt dafür Millionen in die Hand. Spanien hat bei seinem WM-Auftakt ordentlich gepatzt. Der Europameister kam gegen Außenseiter Kap Verde nur zu einem 0:0. Auch die Partien Belgien-Ägypten, Uruguay-Saudi-Arabien und Iran-Neuseeland endeten unentschieden.

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im Studio Gisa Weber. Beim Deal zwischen den USA und dem Iran bleibt weiter vieles unklar. Nach der Einigung hat US-Präsident Trump eine offene und mautfreie Straße von Hormuz in Aussicht gestellt. Der Iran will dagegen Gebühren erheben. Das Rahmenabkommen soll Freitag offiziell unterschrieben werden. Neue EU-Regeln sollen die Rechte von Flugreisenden verbessern. Das Europaparlament hat einem Vorschlag der Mitgliedstaaten zugestimmt. Es bleibt bei der 3-Stunden-Grenze für Entschädigungen bei Flugverspätungen. Außerdem sollen die Ticketpreise und Zusatzkosten wie Handgepäck transparenter werden. Einmal mehr beschäftigen die Namen von Veggie-Produkten die EU. Das Europaparlament stimmt heute über eine Reihe von Verboten ab. Hühnchen, Rindfleisch, Steak oder Bacon dürfen dann zum Beispiel nicht mehr auf Ersatzprodukten stehen. Veggie-Burger, Schnitzelwurst und Nuggets bleibt aber erlaubt. Spanien hat bei seinem WM-Auftakt ordentlich gepatzt. Der Europameister kam gegen Außenseiter Kap Verde nur zu einem 0:0. Auch die Partien Belgien-Ägypten, Uruguay-Saudi-Arabien und Iran-Neuseeland endeten unentschieden.

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1: Die Party Warning gibt's im Golden Pudel Club in Hamburg. Musikalisch könnt ihr euch da auf Trance und Tech House freuen. Und da sind Acts wie zum Beispiel Yotel California B2B Asset Management am Start. Gönnt euch mal eine Auszeit und feiert da ein bisschen mit euren Friends. Los geht's am Samstag um 22 Uhr. Im Zimmer in Mannheim gibt's eine Panpot-Party. Die zwei haben sich echt in wenigen Jahren zu einer krassen Größe in der elektronischen Musik entwickelt und sprengen alle Clubs. Und ihr musikalischer Stil wurde durch die frühen Anfänge von House und Minimal Techno geprägt. Ich sag, die machen safe eine geile Show. Los geht's da am Samstag um 23 Uhr. Im Club Favela in Münster geht eine pure Techno-Party. Nova Memoria heißt sie und es gab auch schon einige Ausgaben, die alle sehr gut angekommen sind. Auf dem Line-Up stehen Suchtgefahr, Ventilator, Andy Teller oder Patrice Kay. Und später am Abend kann es auch mal ein bisschen härter werden. Da gibt's dann auch Harddance oder Schranz auf die Ohren. Los geht's da am Freitag um 23 Uhr.
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im Studio Gisa Weber. Deutschland will sich besser gegen Cyberangriffe, Desinformation und Co. rüsten. Heute ist ein Abwehrzentrum gegen hybride Bedrohungen an den Start gegangen. Also Kriegsführung zum Beispiel auch im Netz. In dem Zentrum vernetzen sich Polizei, Nachrichtendienste und andere Behörden, um schneller reagieren zu können. Ein grundsätzlicher Deal steht, die Details sollen ab Freitag verhandelt werden. Das sagt der Iran mit Blick auf die Gespräche mit den USA für ein Friedensabkommen. Mit der Unterschrift Ende der Woche sollen zunächst die Kämpfe aufhören und die Straße von Hormuz geöffnet werden. Flugreisen in der EU sollen künftig mehr Rechte und Transparenz bekommen. Das Europaparlament hat neuen Regeln zugestimmt. Unter anderem sollen Tickets mit klar ausgewiesenen Zusatzkosten übersichtlicher werden und Familien sollen kostenlos Sitzplätze nebeneinander reservieren können. Die Fußball-WM hat ihre erste große Sensation. Europameister Spanien hat in seinem Auftaktmatch gegen Außenseiter und Turnierneuling Kap Verde nur 0:0 gespielt. Die weiteren Ergebnisse: Belgien-Ägypten 1:1, Uruguay-Saudi-Arabien 1:1 und Iran-Neuseeland 2:2.

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im Studio Gisa Weber. Die deutschen Behörden wollen sich besser gegen Spionage, Sabotage und Cyberangriffe aufstellen. Dafür gibt es jetzt ein neues Abwehrzentrum. So sollen sich Polizei, Nachrichtendienste und Co. absprechen und austauschen. Das Ziel, besser gegen hybride Bedrohungen vorgehen, also Attacken abseits der Kriegsführung mit Panzern und Raketen. Überall in Deutschland kontrolliert die Polizei in dieser Woche verstärkt Autofahrer auf Alkohol und Drogen. Das Ganze ist Teil einer europaweiten Aktion. In einer aktuellen Umfrage für NTV wünscht sich eine Mehrheit strengerer Alkoholgrenzen im Straßenverkehr. Neue EU-Regeln sollen die Rechte von Flugreisenden verbessern. Das Europaparlament hat einem Vorschlag der Mitgliedstaaten zugestimmt. Es bleibt bei der 3-Stunden-Grenze für Entschädigungen bei Flugverspätungen. Außerdem sollen die Ticketpreise und Zusatzkosten wie Handgepäck transparenter werden. Spanien hat bei seinem WM-Auftakt ordentlich gepatzt. Der Europameister kam gegen Außenseiter Kap Verde nur zu einem 0:0. Auch die Partien Belgien-Ägypten, Uruguay-Saudi-Arabien und Iran-Neuseeland endeten unentschieden.

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1: Resonanz 2000 ist eine neue Techno-Party-Reihe in Hannover, die bewusst den Stil der frühen 2000er Underground-Raves wieder aufgreift. Da könnt ihr euch auf einen Headliner mit Legendenstatus freuen, The Advent, früher als Duo. Und heute spielt Cisco Ferreira allein, aber immer noch sehr rohen und energetischen Techno. Support gibt's natürlich auch von anderen Acts. Los geht's da am Freitag um 23 Uhr. In der ehemaligen US-Kaserne in Bad Aibling in Bayern geht das Electrifinity Festival 2026. Es ist ein mehrtägiges Techno- und Harder-Styles-Event, wo wirklich viele DJs auftreten. Part-Time-Killer, Antonym, Speedboys, Icelips oder Stormtrooper und viele mehr sind da an den Decks unterwegs. Los geht's da am Freitag um 12. Spooky Bounce ist eine Kölner Event- und Rave-Crew, die vor allem Underground-Partys schmeißt. Für euch gibt's da ein Special-Atzen-Line-Up. Freut euch auf doppeltes Lottchen, Ascendant, Chaya oder Speedo. Die sorgen dafür Good Vibes und los geht's am Freitag um 23 Uhr.
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0: im Original eine Popballade von Tracy Chapman. Jonas Blue und Dakota haben das Ganze live-tauglich gemacht. Damals wie heute heißt der Song Fast Car. Ich weiß, die ein oder andere von euch ist auch gerade in einem Fast Car unterwegs. Habt viel Spaß dabei, aber Safety first. 14 Uhr ist es.
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2: Im Studio André Glatzel. Deutschland will sich besser gegen Cyberangriffe, Desinformation und Co. rüsten. Heute ist ein Abwehrzentrum gegen hybride Bedrohungen an den Start gegangen, also Kriegsführung zum Beispiel auch im Netz. In dem Zentrum vernetzen sich Polizei, Nachrichtendienste und andere Behörden, um schneller reagieren zu können. Beim Abkommen zwischen USA und Iran gibt es weiter viele Fragezeichen. US-Präsident Trump sagt, dass der Deal mittlerweile unterschrieben ist. Details sind immer noch kaum bekannt. So bleibt unklar, ob die Waffenruhe halten wird und unter welchen Bedingungen die Straße von Hormuz geöffnet werden kann. Die Deutsche Bahn will mehr Tempo machen, wenn an Bahnhöfen etwas kaputt ist. Dafür sollen künftig mobile Handwerkerteams zum Einsatz kommen. Aktuell schickt die Bahn auch schon mehr Reinigungsteams in Bahnhöfen und Züge und es sind mehr Sicherheitskräfte unterwegs. Heute geht die WM auch für den Titelverteidiger los. Weltmeister Argentinien trifft auf Algerien. Dazu spielt mit Frankreich ein Titelfavorit gegen den Senegal und Geheimfavorit Norwegen startet gegen den Irak in die WM. Außerdem steht Österreich vor seinem ersten WM-Spiel seit 28 Jahren. Es geht gegen Jordanien.
0: Ole, ole!
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0: Es gibt so prägende Sätze, die vergisst man sein Leben lang nicht. Ich weiß nicht, ob das bei euch genauso ist, ob ihr noch so Dinge aus der Schulzeit in Erinnerung habt. Bei mir ist das ja schon ein Weilchen her und ich weiß noch, unser Chemielehrer damals, wenn er gemerkt hat, dass jemand nicht aufgepasst hat, dann hat er den wirklich angebrüllt vorne vom Lehrerpult und diesen Einsatz werde ich nie vergessen. Ich finde ihn auch richtig krass heutzutage. Da draußen kann eine Atombombe runterfallen. Du hast vorne, nach vorne zu schauen. Also, ja, vergesse ich nie. Aber wie ist das bei euch hier? Habt ihr ein Aufmerksamkeitsdefizit oder ein sehr gutes Gedächtnis? Ja? Das könnte euch nämlich helfen bei unserem Spiel Checkst du. Mehr dazu gleich. 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

0: 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Avicii mit The Nights aus dem Jahr 2014 haben wir mit reingepackt in unseren 2010er-Channel. 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

0: Runde knutschen, auch nicht schlecht, oder? Marshmallow zusammen mit Inji. Kissing my friends. Gleich bekommt ihr einen musikalischen Knutscher von mir. Silence, der Klassiker von Delirium und Sarah McLachlan. Im Gewand von Sean Summit. Er knapp 2 Minuten.
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0: Dance-Klassiker im Original aus den 80ern von Gott hab sie selig, Whitney Houston. Im aktuellen Zeitgewand von Nora van Elken, damals wie heute. I wanna dance with somebody. Och, ich hab da was Interessantes für euch, für alle, die tanzen wollen.
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0: Diesen Freitag 19. bis Sonntag 21. Juni verwandelt sich die Cottbuser Innenstadt in eine richtig tolle Erlebnismeile. Die 33. Ausgabe des Stadtfestes mit jeder Menge Live-Musik, DJs, Kultur, Fahrgeschäften, kulinarischen Angeboten und jeder Menge Action für die ganze Familie. Gefeiert wird auf mehreren Locations, unter anderem am Altmarkt, im Pushkin Park bzw. der Pushkin Promenade und auf dem Oberkirchplatz. Highlights für alle Electronic Music und Dance Fans sind zum Beispiel die Sets von Dr. Motte, Mogwai, Thomas Schumacher und Tala 2 XTC, DJ Haus Kasper und auch der Auftritt von

East 17. Dazu dann noch einige regionale Acts und weitere Live-Performances, die für Festival-Feeling mitten in der Lausitz sorgen. Der Eintritt zum Bühnenprogramm ist übrigens for free und dazu noch jede Menge kulinarische Angebote. Mein persönliches Highlight sind dort immer die sorbischen Essensstände. Müsst ihr mal probieren, wenn ihr auf gutes, deftiges Essen steht. Volle Fahrt voraus heißt es übrigens für die Adrenalin-Junkies, zum Beispiel beim Freefall Tower, 20 Meter freier Fall. Das Piratenschiff Black Pearl und der Flipper sind auch mit dabei und außerdem der Heartbreaker und der Hochkettenflieger. Ungebremste Power und Adrenalin pur, kann ich euch sagen. Und traditionell natürlich gibt es auch wieder das Riesenrad, der Breakdance, die Riesenrutsche, Karussells, Autoscooter und noch viel, viel mehr. Und der krönende Abschluss immer am Sonntagabend mit der Lasershow. Alle Infos und das komplette Programm ist auf unserer Webseite verlinkt.

0: Feinster Afro-House-Beats am Dienstagnachmittag hier auf Sunshine Live. Ygel ist das zusammen mit Topic, Arash und Dika. I adore you. 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
0: 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Nach der Party ist vor der Party. 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

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Und wir glühen ein bisschen vor. Hathaway natürlich aus den 90ern.

0: Ich glaube, dieses Thema gab es schon immer, dass man sich gefragt hat, was ist lieber denn eigentlich wirklich? Hat auch Hathaway in den 90ern getan mit dem Eurodance-Klassiker What is Love? 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Gleich geht wieder mal der Ehemann verloren. Vielleicht ist er auf unserer 90er-Party. Where's my husband? Ray, David Guetta und Hyperton. Hören wir gleich in 1,5 Minuten.
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0: Schön, dass du da bist. Schön, dass ihr dabei seid. Wise, glad you came. Und ja, an der Stelle einfach mal einen Applaus an euch. Schön, dass wir euch begleiten dürfen, dass ihr dabei seid. Denn über 2 Millionen Menschen machen das tagtäglich. Und das finden wir echt cool, denn wir machen das Programm hier nicht für uns, sondern für euch. Und wir wünschen euch ganz viel Spaß natürlich mit Sunshine Live. Es ist 15 Uhr.
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2: Im Studio André Glatzel. Die deutschen Behörden wollen sich besser gegen Spionage, Sabotage und Cyberangriffe aufstellen. Dafür gibt es jetzt ein neues Abwehrzentrum. So sollen sich Polizei, Nachrichtendienste und Co. absprechen und austauschen. Das Ziel? Besser gegen hybride Bedrohungen vorgehen, also Attacken abseits der Kriegsführung mit Panzern und Raketen. Der Zolldeal zwischen der EU und den USA hat die letzte Hürde genommen. Auch das EU-Parlament hat zugestimmt. Die EU schafft damit Zölle auf US-Industriewaren zeitweise ab. US-Präsident Trump hat im Gegenzug einen Zoll von maximal 15% auf die meisten EU-Produkte versprochen. Überall in Deutschland kontrolliert die Polizei in dieser Woche verstärkt Autofahrer auf Alkohol und Drogen. Das Ganze ist Teil einer europaweiten Aktion. In einer aktuellen Umfrage für NTV wünscht sich eine Mehrheit strengere Alkoholgrenzen im Straßenverkehr. Der Titelverteidiger, ein Titelfavorit und ein Geheimfavorit steigen heute in die Fußball-WM ein. Weltmeister Argentinien trifft auf Algerien, Frankreich auf Senegal und Norwegen startet gegen Irak in die WM. Außerdem steht Österreich vor seinem ersten WM-Spiel seit 28 Jahren und zwar gegen Jordanien.
0: Ole ole!
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0: So klingt das, wenn ihr bei uns Tickets für ein geiles Festival klar macht. 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

0: mal, wird schon wieder geknutscht. Bless und Cameron Watson und Bibi Klaus mit Kisses hier bei Sunshine Live.
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0: hat sich aus dem aktuellen Musikgeschäft zurückgezogen. Martin Solveig zusammen mit Alma hier, All Stars. Gleich Glockenbach. Zusammen mit Tom Walker, Home. Na, freuen sich, glaube ich, auch jetzt schon viele auf dem Heimweg, oder?
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einfach ein Ohrwurm. Lickley's I Follow Rivers im Magician Remix. Mal ehrlich, habt ihr gewusst, dass Digitalism ein deutsches Duo sind? Neues Album haben sie raus, nennt sich Optimism. Hören wir in knapp 10 Minuten ein bisschen genauer rein.

0: Alle Farben zusammen mit Sophie Laut. Call my name. 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
2: In der Distillery in Leipzig gibt's die Midsummer Madness Part 1 Party. Da geht eine Open-Air-Party tagsüber und abends geht's dann Indoor weiter. Ihr könnt zu Haus Techno und Trance tanzen und da sind lokale Acts, aber auch viele, die extra für die Veranstaltung anreisen. Los geht's da am Freitag um 18 Uhr. Das Flussperle Open Air 2026 gibt's im Sparta Schwimmclub in Frankfurt. Da hört ihr groovigen sommerlichen Clubsound, also genau das, was wir jetzt hier zu dieser Jahreszeit brauchen. Und an den Decks stehen da zum Beispiel Bebeta, Elisa oder Mira. Und das wird safe ein geiler Vibe, wenn die da in so einer nicen Location am Wasser auflegen. Los geht's da am Samstag schon um 12. Die Kiesgrube in Neuss lädt euch am Sonntag zu einer nicen Party ein. Ihr könnt da mit Amelie Lenz, Deborah De Luca oder Brina Knaus zusammen schöne Open-Air-Party feiern. Und die Location ist echt super, weil ihr direkt am Wasser seid und die Sommervibes genießen könnt. Los geht's da um 12.

0: Better Times. Robin Schulz zusammen mit Barbs.
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0: Digitalism kennen viele leicht von ihrem Klassiker Starlight. Und sie sieht ja so ein bisschen schwer einzuschätzen vom Sound her. Am Anfang war es ja auch so ein bisschen auch, Elektro-Rock, Elektro-Clash, dann aber auch wieder so ein bisschen French House. Und die beiden Jungs aus Hamburg versuchen das selber mal ein bisschen einzuordnen.
2: Egal, was man uns gibt an Equipment, wir nutzen das eh auf unsere Weise und da kommt dann dieser Digitalism-Sound bei raus. Wie nennen das so diesen Bunker-Sound?
3: Ich glaube, für uns ist es auf jeden Fall wichtig, einen Wiedererkennungswert zu haben. Das haben wir damals geschafft für uns selber, weil wir halt auch im Plattenladen so ein bisschen die ganzen rotzigen Platten gehört haben. Das war irgendwie, hat uns das so ein bisschen verbunden, finde ich. Also nicht nur persönlich, sondern auch beim Auflegen. Also umso frecher es klang, desto mehr hatten wir Gefallen dran, dass es halt auch so klingt.
0: Also definitiv haben sie ihre Klangfarbe. Beweisen sie auch wieder mit ihrem neuen Album Optimism. Das hier ist ein Track daraus, Double Jam. Morgen Nachmittag gibt's bei mir übrigens einmal dieses Album auf Schallplatte abzugrasen.

Dienstag Nachmittag, Sunshine Life ist das mit Digitalism. Double Jam aus ihrem ganz neuen Album Optimism. Morgen Nachmittag verschenke ich das Album hier einmal auf Schallplatte. Schon mal den Wecker stellen.

0: 22:35 ist die Zeit für Tiësto, wo der normale Abend zum Partyabend überschwenkt. Und wer gerne Party und vielleicht noch ein lecker Gläschen Wein dazu trinkt, der sollte in ein paar Minuten hier mal gut zuhören, denn Sunshine Live wird für euch diese Woche da noch eine richtig coole Afterwork-Party am Start haben.
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In einer Hotel-Lounge lernte ich mal einen richtigen Weinkenner kennen, der gleichzeitig Weinhändler und selbst großer Fan elektronischer Musik und Stammhörer von Sunshine Live ist. Beim gemeinsamen Chillen und Genießen von ein paar guten Tropfen plauderten wir beide über unsere Fachbereiche und stellten dabei einige Gemeinsamkeiten fest. Als DJ sollte man das Publikum lesen und mit den unterschiedlichen Styles und Genres ein gutes Programm aufbauen. Als Weinhändler ist die Fähigkeit, unterschiedliche Nuancen zu erkennen und zusammenzustellen, essentiell. Der Weinkenner ist nicht in irgendeinem Weinkeller tätig. Nein, tatsächlich ist er vom Weinkeller der BASF, der gerade auch zum Weinhändler des Jahres 2026 durch die Fachzeitschrift Weinwirtschaft geehrt wurde. Seit 1901 hat nämlich die BASF seinen eigenen Weinkeller und Weinhandel mit aktuell über, Achtung, 1 Million Flaschen aus aller Welt auf Lager, die man direkt vor Ort oder online kaufen kann. Und wer jetzt gut aufgepasst hat, stellt fest, dass dieser nun 125-jähriges Jubiläum feiert. Und genau da kommen wir von Sunshine Live jetzt mit ins Spiel. Jetzt am Donnerstag wird das nämlich richtig cool zelebriert mit einer schönen Afterwork-mäßigen Lounge-Party im Außenbereich am Feierabendhaus der BASF in Ludwigshafen von 17 bis 21 Uhr. Coole Beats und lecker Wein. Freue mich da ganz besonders drauf, denn ich werde höchstpersönlich da für euch an den Decks stehen und ihr habt richtig gehört, jeder kann da hinkommen, der Eintritt ist frei. Diesen Donnerstag, 18. Juni im Außenbereich am Feierabendhaus der BASF in Ludwigshafen von 17 bis 21 Uhr. Hey,

0: Bist jetzt glücklich, ja? Ja? Bist jetzt glücklich? Die Frage ist, ob ihr glücklich seid. Set zusammen mit Ellie Dewey. Happy Now. Also ich freue mich, denn gleich geht DJs After Work los. 16 Uhr ist es.
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2: Im Studio André Glatzel. Nach der Einigung zwischen USA und Iran machen sich die niedrigen Ölpreise auch hier bemerkbar. Benzin und Diesel kosten aktuell nur etwas mehr als vor Kriegsbeginn. Allerdings, Ende des Monats läuft der Tankrabatt aus, dann drohen wieder höhere Preise. Ob weitere Entlastungen geplant sind, ist unklar. Deutschland will sich besser gegen Cyberangriffe, Desinformation und Co. rüsten. Heute ist ein Abwehrzentrum gegen hybride Bedrohungen an den Start gegangen, also Kriegsführung zum Beispiel auch im Netz. In dem Zentrum vernetzen sich Polizei, Nachrichtendienste und andere Behörden, um schneller reagieren zu können. KI-Anwendungen, die gefälschte Pornoaufnahmen erstellen, sollen in der EU ab Ende des Jahres verboten sein. Dem Gesetz dafür hat das EU-Parlament jetzt zugestimmt. In Deutschland sollen außerdem auch das Erstellen und Verbreiten von solchen Deepfakes strafbar werden. Heute geht die WM auch für den Titelverteidiger los. Weltmeister Argentinien trifft auf Algerien. Dazu spielt mit Frankreich ein Titelfavorit gegen den Senegal und Geheimfavorit Norwegen startet gegen den Irak in die WM. Außerdem steht Österreich vor seinem ersten WM-Spiel seit 28 Jahren. Es geht gegen Jordanien.
0: Danke!
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0: Ladies and Gentlemen, es ist soweit. Wir schmeißen für euch die Play an. Ab jetzt wird live gemixt hier bei Sunshine Live. Bis 18 Uhr DJs After Work mit meiner Wenigkeit DJ Falk. Ab 18 Uhr Back to the 90s, die Zeitreise in die 90er. Heute mit Erik SSL, denn Chris Nitro in der Babypause. Und jetzt erstmal viel Spaß.

0: Der Dienstagnachmittag hier aus Central Life. Robin Schulz ist das mit Ambers. Davor Tiesto und Brianna Grace. Ich liebe die Nummer. Beautiful Places. Gleich Blessed und Gravitas mit Afters.
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0: Ich finde, das ist so eine richtig geile, gute Laune-Nummer. Milky und More Grab, Just The Way You Are. Sonny Fodera haben wir gehört mit Crystal, My Loving. Rain, neue Scheibe von Fischer. Good Boys haben wir gehört mit Positive Mental Attitude. Und Bless and Gravitures mit Afters.
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0: Hören wir natürlich jetzt auch mit Teddy Swims und Tones and I. Gone, Gone, Gone, da spiele ich euch den David Guetta Remix.

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0: Selection Live DJs After Work. James Hype mit Be Mine. Davor Alesso zusammen mit Pendulum. Fate. Marshall Jefferson haben wir gehört zusammen mit Bart Skills. Sweet Harmony. Schöner Klassiker, zeitgemäß verarbeitet. M22 Asking For. Und Tiesto haben wir gehört zusammen mit Force. Bring Me To Life. Wir schauen kurz aus Weltgeschehen.
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0: 17 Uhr.
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2: Im Studio André Glatzel. Die Spritpreise sinken und sind schon fast wieder auf dem Niveau von vor dem Iran-Krieg. Das zeigt eine ADAC-Auswertung. In 2 Wochen drohen dann aber wieder höhere Preise, dann endet nämlich der Tankrabatt. Ob es andere Entlastungen geben wird, ist noch unklar. Veggie-Burger oder Sojaschnitzel ja, veganes Steak oder Veggie-Bacon nein. Das EU-Parlament hat grünes Licht für den Kompromiss bei den Namen von Fleischersatzprodukten gegeben. Damit sind dann nur Bezeichnungen für konkrete Fleischarten oder Teilstücke in den Namen nicht erlaubt. US-Präsident Trump will Ölsanktionen gegen Russland bald wieder aktivieren. Das hat er beim G7-Gipfel im französischen Evian gesagt und auch Russland zu einem Abkommen mit der Ukraine aufgefordert. Die G7-Staaten haben sich außerdem geeinigt, den Druck auf Moskau zu erhöhen. Der Titelverteidiger, ein Titelfavorit und ein Geheimfavorit steigen heute in die Fußball-WM ein. Weltmeister Argentinien trifft auf Algerien, Frankreich auf Senegal und Norwegen startet gegen Irak in die WM. Außerdem steht Österreich vor seinem ersten WM-Spiel seit 28 Jahren und zwar gegen Jordanien.
0: Danke.
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0: Eine Stunde bin ich für euch noch am Start. Bevor wir in die 90er reisen, back to the 90s. 20 Uhr heute die Community Show mit Eric SSL. I'm your man on the mic, DJ Falk is in the house.

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1: Case ist das. Zusammen mit Ceres on the floor. Wippenberg haben wir gehört mit The Path im Wippenberg Remix. Okay. Und Sean Summit mit Shadows. DJs After Work, wir bringen euch in Richtung Feierabend. Schön, dass wir euch begleiten dürfen.

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sind wir ein bisschen schneller unterwegs. Wenn ihr mich mal übrigens live sehen wollt, allerdings mit ein bisschen chilligeren Sound, diesen Donnerstag bin ich in Ludwigshafen am Rhein. Da gibt es nämlich einen Weinkeller von der BASF. Und die feiern dieses Jahr 125-jähriges Jubiläum. Ist am Donnerstag sozusagen eine schöne loungige Afterwork-Party. Und dann bin ich dann dort am Start von 17 bis 21 Uhr, lege ich mich höchstpersönlich auf und das Beste ist, Eintritt ist frei. Das sehen wir uns ja dann, ne? Diesen Donnerstag, also übermorgen.

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0: Sunshine Live DJs After Work in den letzten Atemzügen. Gleich die Extended Version, natürlich mit Eric SSL. Back to the 90s und die Community Show. Und das Ganze auch auf Twitch. Twitch.tv, Sunshine Live Radio. Ben Falk, Ohren raus.
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2: Im Studio André Glatzel. Nach der Einigung zwischen USA und Iran machen sich die niedrigen Ölpreise auch hier bemerkbar. Benzin und Diesel kosten aktuell nur etwas mehr als vor Kriegsbeginn. Allerdings, Ende des Monats läuft der Tankrabatt aus, dann drohen wieder höhere Preise. Ob weitere Entlastungen geplant sind, ist unklar. Der Zolldeal zwischen der EU und den USA hat die letzte Hürde genommen. Auch das EU-Parlament hat zugestimmt. Die EU schafft damit Zölle auf US-Industriewaren zeitweise ab. US-Präsident Trump hat im Gegenzug einen Zoll von maximal 15% auf die meisten EU-Produkte versprochen. Die deutschen Behörden wollen sich besser gegen Spionage, Sabotage und Cyberangriffe aufstellen. Dafür gibt es jetzt ein neues Abwehrzentrum. So sollen sich Polizei, Nachrichtendienste und Co. absprechen und austauschen. Das Ziel? Besser gegen hybride Bedrohungen vorgehen, also Attacken abseits der Kriegsführung mit Panzern und Raketen. Freier Tag heute für die deutsche Fußballnationalmannschaft. Erst ab morgen geht die Vorbereitung auf das nächste WM-Gruppenspiel am Samstag los. Heute steigen dann unter anderem noch Weltmeister Argentinien und Mitfavorit Frankreich ins Turnier ein.
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0: Einen wunderschönen guten Abend zusammen und herzlich willkommen zur zweiten 5-Stunden-Schicht hier am Dienstagabend. Sunshine Live für Stelltretung to the 90s, die zweite. Ihr habt es alle mitbekommen, das Baby ist da bei Christoph und er wird jetzt die nächsten 6 Wochen nicht da sein. Das heißt, er wird erst am 27. Juli zurückkommen und das heißt, wir haben noch ein paar Mal das Vergnügen miteinander. Also, heute Abend XXL-Version, Eric SSL wieder. 2 Stunden lang per Stelltretung to the 90s und dann im Anschluss 3 Stunden Community Show. Wenn ihr soweit seid, ich bin's.

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1: So, Sunshine Life back to the 90s, der Stellvertretung der 90s am Dienstagabend. Es gibt übrigens heute auch noch was zu gewinnen, das machen wir dann aber nachher in der zweiten Stunde. Ganz entspannt. Als Eröffner das Theme from Magnum von Cable Rotain. Viele kennen von ihm nur I Believe. Und das war dann in den Spät-90ern. In der Nummer 1997 müsste es gewesen sein, Cable Rotain und I Believe. Und dann haben wir noch Gigi D'Agostino gehabt. Ja, The Riddle im J und die Dubmix, da habe ich allerdings ein bisschen geschlampert. Das ist nämlich leider aus dem Jahr 2000. Also da habe ich hier gegen die eigenen Regeln verstoßen. Ich habe eine Menge Tracks dabei, die sehr selten gelaufen sind oder die ich sehr selten bis noch gar nicht gespielt habe. Und von denen werden wir heute ein paar spielen. Auf jeden Fall hier in Back to the 90s. Jo, und ansonsten, zweite Stunde, gibt es noch ein bisschen was zu gewinnen. Ich habe Tickets für euch für ein Event in Dresden. Und was das ist, das werde ich euch dann auch später verraten. Verstelltretung to the 90s, Christoph, wie gesagt, nicht da. Und wir vergnügen uns hier ein bisschen. Und jetzt gehen wir erstmal ganz kurz raus in die Werbung. Und danach geht's weiter im Text.
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0: Flying High war das mit strammen 150 Beats per Minute. Und dann hatten wir davor Ultrasonic. 1, 2, 3, 4 und dann haben einige nachgefragt, was das denn Geiles war, was vor Ultrasonic gelaufen ist. Das war so ein Kurzverhalt. Das war Synergetic mit Alcatraz, ein Track aus dem Jahr 1995, also mitten aus den 90ern. So, dann habe ich Post bekommen. Hallo Erik, cooles Elmo-Shirt, schreibt er. Back to the 90s mit den Local Heroes. Schon Dienstag heute beginnt unsere Woche wieder mit der besten Musik des letzten Jahrzehnts. Hau rein, hoffe wir haben Glück beim Gewinnspiel. Grüßen dich aus Göttendorf. Die drei Försters wünschen auch Chris eine tolle Zeit mit der kleinen Mia. Da ist, wünschen wir ihm alle, dass er das wirklich ein bisschen genießen kann. Hallo Erik, kannst du mir sagen, wie der Track heißt, der gerade läuft? Das war 1828, das war der Malte und das war, wie gesagt, Synergetic mit Alcatraz Mitte der 90er. So, dann hat der Shirty geschrieben, Grüße von der Insel Norderney, bei bester Mucke im Urlaub genießen. Ja, mach das. Grüße an meine Daniela, dich und die Krabbelgruppe. Hi-ha, schreibt er. Und das war an den, ja, okay, da hat's wieder jemand nicht gepeilt. Hallo, lieber Falk. Hier schreibt Ricardo aus Thüringen, danke für den geilen Track von Culture Beat. Ich bin einer der großen Eurodance-Fans. Hier auf den Fotos mit T7, Mr. President, Alex Christensen, hast du gut gemacht. Alles Gute für Chris und das Baby. Und ich heiße übrigens Erik, aber das macht ja nichts. Hauptsache, dir hat Culture Beat gefallen. Lieber Ricardo, so, dann ja, würde ich sagen, machen wir doch noch weiter. Also wie gesagt, es gibt was zu gewinnen. Und zwar habe ich für euch Tickets für eine Veranstaltung drin. Jetzt am Wochenende. Und ich glaube, das wird richtig fett werden. Ich kenne nämlich die Party selber, weil die habe ich auch schon aufgelegt. Und die gehen jetzt in ein Sommerrelease rein. Und das findet am Wochenende statt. Und wie gesagt, mehr dazu dann gleich in ja, einer Viertelstunde, so 19 Uhr. Da haue ich das Ganze raus. Wir machen jetzt nochmal ein bisschen Werbung. Aber nur ganz kurz. Ja, anderthalb Minuten. Und dann geht es weiter hier im Text mit einem wunderbaren, mit einer wunderbaren Scheibe. Synergy in C. Auf geht's. Back to the 90s. Verstelltretung in den 90s bis 20 Uhr. Danach für euch die Community Show.
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0: Ich habe gerade was kaputt gemacht. Und ich weiß nicht mehr, wie ich es anders hinbiegen kann. Ich habe mir gerade ein Fenster verschoben und jetzt sehe ich nichts mehr. Warte mal, wie mache ich das denn jetzt? Nee, ich habe keine Ahnung. Oh mein Gott. Ah ja, jetzt habe ich es wieder. Na Gott sei Dank. Okay. Verstellt reden to the 90s, ihr Lieben. So, was haben wir denn jetzt, was haben wir denn jetzt alles gehabt? Das waren die grobigeren Scheiben. Das war Fat and Funky mit Let's Groove. Danach haben wir Amour gehabt von den Porn Kings. Und diese Nummer hier, die jetzt gerade lief, das war Transemotion von Usura. Ne? Kennt man nur von Open Your Mind, aber es gab noch ganz viel andere wunderbare Scheiben von denen. Erik heizt uns wieder ein, so soll das sein. Der ganze Scheiß macht uns heiß, die Bude wackelt, bis das Schwiegermonster kommt. Angedackelt, herzlichen Glückwunsch Christoph zur kleinen Mia. Darauf stoßen wir an mit einem Bier. Prost, liebe Krabbler und Elmonauten von Evelyn und DJ Werners in der Halbzeit rein war da. Hallo Erik, beste Mucke, um eine Runde mit dem Bike zu drehen. Alles Liebe an Chris, außerdem liebe Grüße an meinen Schatz Helmut und an Jörg, die noch fleißig sind, wünscht Melanie aus dem sonnigen Ostfriesland. So, und jetzt habe ich euch was angekündigt und bevor ich das sage, muss ich jetzt erstmal den hier machen. Glaube ich zumindest. Ja. Ey, Alter. Unglaublich. Den hier. So, jetzt habe ich den glücklicherweise. Meine Güte.
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0: So, denn eigentlich möchte ich gerne was verlosen. Und zwar gibt es am kommenden Wochenende eine richtig coole Party. Die kenne ich auch selber, die Veranstalter. Da war ich Anfang des Jahres, war ich schon mal mit denen zusammen unterwegs. Das war eine legendäre Party. Da war Sean Baker auch mit dabei. Die Nostalgia war das in Dresden. Der mega 90er Rave. Und der macht eine Sommershow jetzt am kommenden Wochenende. Am 20. Juni. Mauro Picotto wird da am Start sein. Das Ganze ist am Ostra Beach in Dresden. In der Messe muss das irgendwie sein. Einlass ist 19 Uhr und Ende wird 1 Uhr sein. Und für alle, die jetzt denken, oh mein Gott, da verpasse ich ja die Elfenbeinküste gegen Deutschland. Nee, verpasst ihr nicht, weil es ein riesengroßes Public Viewing auch geben wird auf der Veranstaltung. Also eine geile Party. Mauro Picotto wird am Start sein. Und natürlich noch weitere Resident DJs und Locals von dort, Danny P. und Soundshine, Back-to-Back Speed Raver, wenn euch das was sagt. Und wie gesagt, Mauro Picotto wird am Start sein. Nostalgia, der mega 90er Rave am Ostra Beach. Und das wird ein richtig, richtig geiles Wetter geben am Wochenende. Ist es. Das wird richtig, richtig heiß. Das ist das Festivalwoche. Wochenende überhaupt finden auch wieder viele Festivals statt. Und ich habe für euch 3x2 Tickets, wenn ihr die haben möchtet. Ich brauche dazu von euch euren Vornamen, Nachnamen und eine E-Mail-Adresse. Das schickt ihr bitte per WhatsApp an die 030 20 19 16 16 oder auch +49 30 20 16 19 9 nein 30 20 19 16 16, so rum war es, ne? Erik und die Telefonnummer. Früher hatten wir hier die Telefonnummer noch rumhängen. Also 030 20 19 16 16. So passt es. Da ist es noch im Kopf drin. Also Vorname, Nachname und eure E-Mail-Adresse. 3x2 Tickets für die Nostalgia, der mega 90er Rave in Dresden. Das Ganze läuft natürlich über Gästeliste, weil wir die Tickets gar nicht mehr rausschicken können. Aber deswegen brauchen wir eben euren Vornamen, Nachnamen und dann natürlich auch noch eure E-Mail-Adresse. Bitte schickt die rein innerhalb der nächsten Viertelstunde. Dann lose ich aus und wie gesagt, ihr werdet es nicht bereuen, wenn ihr aus der Nähe von Dresden kommt oder da extra hinfahren wollt. Das ist wirklich, die machen das richtig geil und das wird mit Sicherheit eine richtige Mega-Party. So, machen wir ein bisschen weiter im Text hier in Verstelltretung to the 90s. Ich spiele einfach besser Musik und drücke keine Knöpfe mehr und dann kann ich auch nichts mehr großartig schief gehen. Denke ich, glaube ich, will ich.

0: Irgendwas klackert da oben schon wieder. Ich glaube, der nächste Moving Head gibt auch bald auf. Ja, Mauro Picotto und der Lizard ist einer seiner ganz, ganz wenigen Tracks, die er in den 90ern rausgebracht hat. Die meisten hat er dann in den 2000ern rausgebracht. Da sind wir dann schon wieder beim Thema.
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0: Denn ich habe euch ja in Aussicht gestellt, dass ich dreimal zwei Tickets raushaue. Und zwar für die Nostalgia Mega 90er Open Air am kommenden Wochenende, am 20. Juni, Samstag, ab 19 Uhr abends auf dem Ostra Beach in Dresden. Mega Location, mega Veranstaltung. Mauro Picotto wird am Start sein. Außerdem noch einige Mega 90er Rave Residents und Public Viewing gibt es auch noch dazu. So, und es haben ganz viele geschrieben, die dabei sein möchten. Und die glücklichen Gewinnerinnen und Gewinner, weil ich den Ort nicht dabei habe, weil ich von euch nur Vornamen, Nachnamen und die E-Mail-Adresse eingefordert habe, sage ich den ersten Buchstaben des Nachnamens jeweils dazu. Die Doreen S. hat gewonnen und die Julia N. hat gewonnen und der Sven F. Da habe ich sogar den Ort dabei, aus Langenwetzendorf. Euch dreien herzlichen Glückwunsch. Ihr kommt auf die Gästeliste drauf, kriegt aber wahrscheinlich nochmal eine kleine Mailbestätigung. Und ja, ich wünsche euch ganz viel Spaß in Dresden bei der Nostalgia Mega 90er Open Air. Das wird richtig geil werden bei dem Wetter, was wir am Wochenende zu erwarten haben. So, ihr Lieben, per Stelltretung für die 90s geht noch eine halbe Stunde lang. Wir gehen mal ganz kurz raus in die Werbung für ein paar Sekunden, dauert nicht lange. Und bei der Nostalgia Mega 90er Open Air. Das wird richtig geil werden bei dem Wetter, was wir am Wochenende zu erwarten haben. So, ihr Lieben, per Stelltretung für die 90s geht noch eine halbe Stunde lang. Wir gehen

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0: Megalomania war das mit Moonsign. Davor hatten wir Naked mit Falco und wir hatten den guten. Wie heißt der? Joachim Witt. Major Tom, völlig losgelöst war das, nicht Joachim Witt, sondern Major Tom, völlig losgelöst. Der 94er-Mix war das. Und hier die Megalomania-Scheibe ist auch mitten aus den 90ern, aus dem Jahr 1995. Erik, was für eine Verstelltretungssendung. Heute sind ja Berater dabei, die habe ich schon ewig nicht gehört. Danke, schreibt Tobi aus Groß-Rinderfeld. Ach, wo gibt es denn das coole Elmo-Shirt? Könnte auch Grobi sein. Ja, ist aber tatsächlich Elmo. Das ist mein Lieblings-Elmo-Shirt, weil Elmo da so schön schwarz-weiß ist. Und meine Stimmung ist heute auch ein bisschen schwarz-weiß. Und insofern passt es. Heute war einfach kein bunter Elmo drin. Heute musste mal ein schwarz-weißer Elmo sein. So, dann gab's noch Erik, du bist einfach der Hammer, mit dir am Feierabend einfach unbezahlbar und danke für Waghäusel, war mal wieder ein Vergnügen mit dir, dankeschön, schreibt Fabienne, die Verrückte, die in Waghäusel ganz stand und nur dich gefeiert hat, echt, das ist ja allerliebst. Ja, Waghäusel war schon eine richtige Wucht. Ich habe zwar hauptsächlich nur den Ravefloor mitbekommen, aber das hat mir auch gereicht. Das war schon richtig, richtig, richtig geil. Gerne öfter sowas. Okay, wir machen... Ach hier, Erik verstellt Trinken mit Vollgas. Was machen wir gleich? Schreibt Sven aus Elsdorf. Ich weiß es noch nicht, ehrlich gesagt, was wir gleich machen. Ich brauche ein bisschen Bedenkzeit. Ich versuche die ganze Zeit so ein bisschen in den Abend reinzukommen. Es gelingt mir heute aber irgendwie nicht, weil ich einen schwierigen Tag hatte heute. Sagen wir es mal so. Und deswegen muss man mal gucken, wie ich das dann mache. Ich brauche noch ein paar Eingebungen und dann kriegen wir das aber mit Sicherheit auch noch hin. So, jetzt machen wir nochmal einen kleinen Barrel Break und dann habe ich noch eine schöne, schöne Scheibe für euch. Die etwas andere Version von Model habe ich auch schon lange nicht mehr gespielt. Wird Zeit. Stammt aus dem Jahr 1990, also ganz frühe 90er Jahre und zwar von Kröger, das Model. Altes bekanntes Thema natürlich von Kraftwerk, aber umgesetzt von Kröger und das Ding ist auch richtig geil. Hier in Verstelltretung to the 90s gehen wir gleich in den Endspurt. Vorher machen wir noch ein kleines bisschen, ganz kleines bisschen Werbung.
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0: Jesus. Man sollte auch den richtigen Kopfhörer aufsetzen, wenn man was sagen will. Ja, dieses war der zweite Streich der Verstelltretung von Christoph in Back to the 90s. Und der dritte Streich, der folgt dann am nächsten Dienstag.
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0: So, kleiner Nachtrag noch. Was ist das denn für ein geiler Kraftwerk-Mix? Grüße aus Duisburg von Jens, hatte ich eben gerade schon gesagt. Das war Kröger aus dem Jahr 1990 mit Das Model. Also viel Model und natürlich noch andere Tracks und Kraftwerk mit reingemischt. Ganz, ganz frühe 90er Jahre war das. So, und jetzt sind wir in der Community-Show. Der zweite Teil der 5-Stunden-Show hier am Dienstagabend. Wie gesagt, ich muss erstmal noch ein bisschen zu mir finden, muss mir ein bisschen überlegen, was wir jetzt heute Abend machen, was ich euch zur Wahl stelle. Das Prinzip ist relativ einfach. Wir brauchen euch alle auf Twitch TV aus durch Sunshine Live Radio. Damit geht's los. DJ Elektron ist schon reingekommen. Dankeschön fürs Teilnahme mit. Dann könnt ihr euch da mal so langsam einfinden, könnt euch mal ein bisschen warm feiern und dann stelle ich euch 3 Möglichkeiten zur Auswahl für die Zeit zwischen 21 und 23 Uhr. Und von dem Genre, was ihr dann favorisiert, von dem bekommt ihr dann 2 Stunden von mir auf die Ohren gespielt. Das ist das Prinzip der Community. Die Show-Abstimmung läuft, wie gesagt, über Twitch, Twitch.tv, Space Sunshine Live Radio. Und deswegen braucht ihr da einen Account. Den könnt ihr euch ja schon mal so ein bisschen besorgen. Und jetzt gleiten wir ganz langsam rein in die Community Show. Guten Abend allen, die jetzt dazugekommen sind.
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1: Die Community Show bei Sunshine Life. So, wir haben eine Halbtöne heute Abend schon gehabt. Und Dankeschön natürlich. Erstmal schön, dass ihr alle da seid. Es sind doch noch ein paar dazugekommen. Jetzt sind wir über 600 bei twitch.tv/sunshinehalfradio. Halbtöne haben wir auch schon gehabt. Elektron hatte ich vorhin schon gesagt. Ani Masterlight ist wieder mit am Start. Hat uns ein Abo gegönnt für die Community. Dankeschön dafür. Gold B. Daniel mit dem Teilnahme mit Shorty ist dran geblieben mit 100 Bits und hat den Halbtöne gestartet. Nochmal Gold B. Daniel mit dem Teilnahme mit besser zweimal Teilnehmer. Ist gar nicht ebenso. 1971 Tom. Dankeschön dafür. Für Core 26 mit Prime Sub dabei, Spaß 77 mit 100 Bits, Lenzi mit dem Teilnahmebit, Chris M. hat sein Abo verlängert auf 54 Monate, Dankeschön dafür und den Halbchain habt ihr dann abgeschlossen mit Stufe 2. Gestern haben wir übrigens die 67.000 Follower voll gemacht auf Twitch. Das ist auch eine reife Leistung. Dafür vielen, vielen Dank. Und jetzt geht's up to the moon. Aber erstmal machen wir heute Abend Community Show. Ich habe mir drei Optionen überlegt für euch. Die werde ich euch gleich zur Wahl stellen. Onkel Jens, Dankeschön fürs Gifted Sub für die Sunshine Life Community. Und Lazy Bone Michael, Dankeschön für 10 Bits. So, wir gehen kurz raus in die Werbung. Wenn ihr bei Twitch dabei seid, dann merkt ihr davon nichts, dann hört ihr den Mix einfach weiter. Ansonsten sind wir in Kürze wieder da, in anderthalb Minuten. Und dann geht's auch schon ins Voting für heute Abend. Bis gleich, ihr lieben Radiohörer. Und hallo, schön, dass ihr da bleibt. Twitch-TV-Zuschauer. Twitch-TV ist der Sunshine Live Radio.
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1: Und in dieser Sekunde kommt ein Raid rein von DJ John North. Den habt ihr auch schon das eine oder andere Mal gehört, dass ihr hier reinraidet. Gibt uns immer so ein bisschen internationales Flair, spielt auch viele unterschiedliche Genres. Dankeschön für den Raid. Thank you, my dear, for your Raid. DJ John North raised in die Community Show. Und es geht los. Wir legen los mit der Abstimmung. Drei Genres habe ich mir überlegt. Ich habe euch schon mal Tech House angeboten. Mache ich heute Abend auch nochmal. Tech House, ne? Das war das, was 130 Beats per Minute macht und wo man so schön Arsch drauf wackeln kann. So, dann habe ich noch eine Verlegenheitsoption. Peak Time Techno, das geht immer. Das ist auch so ein bisschen in der Art, wie das, was im Augenblick gerade läuft, nur dass es eben jetzt im Augenblick auch gerade Renaissance-Techno ist zusätzlich. Aber Peak-Time-Techno wäre die zweite Option. Die dritte Option, das ist dann für alle, die weder Arsch wackeln noch Verlegenheitsoptionen haben wollen, sondern die aus Brötchen haben möchten. Ich kann euch mal wieder eine Early Hardstyle-Runde anbieten. So, das ist kein aktueller Hardstyle, sondern das ist aus der Zeit, als Hardstyle noch Sinn gemacht hat, meiner Meinung nach. Also das ist so dieser Hardstyle aus den 2000ern. Ne? So 2000, 2002, 2004, so um den Dreh rum. Als der Hardstyle angesagt war, als Hardstyle bei uns entstanden ist in Deutschland, in der Szene, als er so richtig hochgekommen ist und richtig hit war. Und das auch noch in den großen Big Room Clubs lief, da war Early Hardstyle angesagt. So, die drei Optionen habt ihr. Also Tech House oder Peak Time oder aber Early Hardstyle. Betonung liegt auf Early. Hm? Ganz wichtig. Die drei Optionen habt ihr, 10 Minuten könnt ihr abstimmen. Und dann bin ich gespannt, was ihr heute Abend votet. Ich habe natürlich wie immer eine Idee, aber ich lasse mich gerne überraschen. Twitch.tv ist das Sunshine Live Radio. Ihr braucht einen Account. Bei Twitch, den habt ihr innerhalb von 2 Minuten angelegt. Ihr braucht eigentlich nur eine E-Mail-Adresse, gegen die verifiziert wird. Und dann habt ihr einen Account. Anonym abstimmen geht eben nicht bei Twitch. Deswegen braucht ihr den Account. Zugucken könnt ihr, aber wenn ihr chatten wollt und abstimmen wollt, dann braucht ihr dafür einen Twitch-Account. Twitch.tv ist das Sunshine Live Radio. Jetzt noch schnell registrieren und dann innerhalb der nächsten 8,5 Minuten abstimmen. Für das Set, was ab 21 Uhr läuft, Tech House, Peak Time oder Early Hardstyle. Ich bin gespannt.

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1: So, die Abstimmung ist gelaufen. Und sie waren heute wesentlich enger beisammen, die ganzen Genres. Also Tech House, ja, doch ziemlich zurück mit 17%, immerhin 42 abgegebene Stimmen. Und dann Peak Time Techno auf dem zweiten Platz mit 37% und Early Hardstyle hat es dann doch wieder gerockt heute Abend. Das heißt, wir werden einen Mix heute machen, denn wir haben hier eine 10%-Regel. Das heißt, wenn der erste und zweitplatzierte, wenn der relativ dicht beieinander liegt und dicht heißt in dem Fall dann 10%. Und das ist der Fall mit 47% zu 37%. Also 47% Early Hardstyle, 37% Peak Time Techno. Es ist dann so, dass wir die Playtime splitten. Das heißt, eine Stunde lang gibt's Peak Time Techno und eine Stunde Early Hardstyle. So, jetzt müssen wir überlegen, wie wir das machen. Also normalerweise, ja, würde ich auch sagen, das meistgevotete kommt zuerst. Das ist zwar dramaturgisch nicht ganz korrekt, aber entweder bleibt ihr dran oder ihr bleibt nicht dran. Da muss ich jetzt ein bisschen pokern. Also ich würde dann von 21 bis 22 Uhr Early Hardstyle spielen, eine Stunde lang. Und dann von 22 bis 23 Uhr noch ein bisschen Peak Time Techno hinten dran hängen. Das wäre quasi der Plan für heute Abend. 47% Early Hardstyle, 37% Peak Time Techno und 17% Tech House. Ab 21 Uhr dann gesplittet Early Hardstyle und Peak Time Techno. So, nochmal kurz raus in die Werbung. Bei Twitch bleibt ihr einfach dran und hört den Mix weiter. Und ansonsten für alle Radiohörenden bin ich dann auch gleich wieder da. In einer guten Minute, anderthalb Minuten.
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0: So, und damit haben wir schon 21 Uhr durch. Das heißt, wir stürzen uns ins Voting ein. Vorher möchte ich mich noch bedanken bei allen, die inzwischen ein bisschen was reingeworfen haben. 50 für die geile Auswahl heute. Das kam vom Xelsbär. Dankeschön dafür. Love Techno ist mit dem Teilnahmebit dabei. DJ Bratpfanne ebenfalls mit einem Bit. Der Christopher C. Becker NRW ist ebenfalls mit einem Bit dabei. Lautmann hat 50 gegönnt und Mixen hat uns ebenfalls ein Teilnahme-Bit gegönnt. So, zwei Fragen sind noch reingekommen, beziehungsweise eine Anmerkung. Die Juliane hat geschrieben: Hey Erik, danke für den Space 92-Track. Das war eben gerade der gelaufen ist. T78 und Space 92 mit Ground Zero. Das war damals so einer der großen Pandemie-Tracks. Er hat ein geniales Back-to-Back-Set mit Anna Reusch am Samstag auf dem Electric Barock in Barkhäusen gespielt. Ja, in der Eremitage. Da war wieder was los. Kaum sind die 90er weg, läuft da Electric Barock. Und das ist aber auch ein sehr berühmtes Festival dort. Wer mal in die Eremitage gehen will, der sollte, es ist natürlich gerade gelaufen, klar, das dauert jetzt wieder ein bisschen, aber sollte sich Electric Barock unbedingt mal antun, immer ein schönes Line-Up. Und ich habe da ein bisschen gestaunt, muss ich sagen. Anna Reusch und Space 92 hätte ich normalerweise jetzt nicht zusammengepackt in ein Set, aber die haben da tatsächlich Back-to-Back gespielt. War bestimmt nicht so schlecht. Und dann noch eine sehr interessante Frage, die reingekommen ist. Vom Benji. Benji hat gefragt: Hallo Erik, guten Abend Erik, super Mucke, deine Wahl wieder rausgesucht. Du sagst immer die Hörerzahlen auf Twitch TV, aber von den Radiohörern sagst du keine Quote. Warum? Ansonsten schönen Abend nach Mannheim. Ist relativ einfach, die Quote bei Twitch, die können wir messen, da müssen wir einfach nur ablesen. Das sind im Augenblick 656 Zuschauer, die wir da haben. Gar kein so schlechter Wert dafür, dass es Sommer ist und dass eine Weltmeisterschaft im Augenblick gerade läuft. Aber die Radiohörer, die können wir nur schätzen. Also wir wissen ja, wir haben so im Schnitt 200.000 Zahlen. Ja, von wegen, genau. Wir wissen, wir haben so in etwa
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0: 200.000 Hörer in der Stunde, in der Durchschnittsstunde. Das zählt eigentlich nur zwischen 6 und 18 Uhr. Abends sind es dann ein bisschen weniger. Wir können aber eigentlich davon ausgehen, dass wir so, naja, schwierig zu messen, aber bei einer Community-Show, das könnten so 150.000 oder so könnten das sein. Also wir wissen in jedem Fall, es orientiert sich so ein bisschen an den Zuschauerzahlen. Wenn wir viele Twitch-Zuschauer haben, dann haben wir in der Regel auch viele, viele Radiohörer dran. Wir können das aber tatsächlich nur schätzen, denn das kann man nicht messen. Da zählt DAB Plus und so weiter dazu. Da haben wir zwar einen Anhaltspunkt. Wir können natürlich die Streams messen, die rausgehen. Da kriegen wir die Werte dann aber auch erst immer ein bisschen verzögert, mal mindestens einen Tag verzögert, aber da wissen wir also in etwa, anhand der Twitch-Zahlen können wir es in etwa schätzen, und ich würde mal so irgendwas so ab 100.000, 150.000 jetzt im Augenblick gerade von ausgehen, aber wie gesagt, das ist ein Schuss ins Blaue, das kann keiner so genau wissen, das kann man tatsächlich nur schätzen. So, dann haben wir Onkel Jens noch dabei. Der hat ein Teilnahme-Bit und um 49 Bits rausgeschmissen. Dankeschön dafür. Jetzt machen wir mal weiter hier. Okay, also ihr habt gewotet und ihr habt die 10%-Regel gezogen heute Abend. Die geht immer dann, wenn der erste und der zweitplatzierte 10 oder weniger Prozent auseinander liegen, dann wird die Playtime auf jeden Fall gesplittet. Das machen wir heute Abend. Erstplatzierter mit 47% heute Abend Early Hardstyle und zweitplatzierter Peak Time. Das heißt, der Sound, den ihr jetzt zum Schluss gehört habt, den werdet ihr dann ab 22 Uhr nochmal hören. In der ersten Stunde gibt es jetzt Early Hardstyle aus den 2000ern, aus den frühen 2000ern auf die Ohren, und in der zweiten Stunde dann nochmal ein schönes kleines Peak Time Set. Und jetzt würde ich sagen, wird nicht mehr lang geschnackt, sondern wir legen los. Es geht los mit dem gewonnenen Voting. Eine Stunde Early Hardstyle hier in der Community Show auf twitch.tv/sunshinelive-radio. Los geht's zum Pischfass.
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0: dieser absolute Wahnwitzige Remix von DJ Ruthless, DJ Boozy Woozy von der Fucking Society und Reload damals. Alles Beginn der 2000er. Early Hardstyle ist in der ersten Stunde angesagt, bevor wir dann in der nicht zu weiten Stunde wieder zu Peak Time zurückkehren. T-Ponky, Dankeschön für 10 Bits. Ich schicke die Radiohörer mal wieder raus in die Werbung für eine knappe Minute. Und dann sind wir wieder gemeinsam da. Twitch.tv bleibt dran für den durchgehenden Mix auf twitch.tv/sunshineliveradio.
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0: streiten sich ein bisschen die Geister. Ob das auch zur Haaszahl gehört, aber ich würde sagen, Paul Hutsch kann man da schon mal reinstecken in die Ecke. So, Spaß 77 ist mit dem Teilnahme mit dabei. Sachse der U, 117 Bits, Dankeschön dafür. Ani Masterlight hat eine 5er Bombe geschmissen. Vielen lieben Dank. Ich schieb euch nochmal kurz in die Werbung. Für Twitch gilt es natürlich nicht. Twitch TV / Sunshine Live Radio.
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0: Der gute DJ Ace One und Tina.
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0: Das Schöne ist ja der Humor, den ihr dabei habt. Ne? Goldbe Daniel hat in den Chat geschrieben, er wartet eigentlich nur drauf, also bei der Lautstärke, der es hört, dass jemand von der Straße hochschreit. 5,99 €. Okay. Jo, das war Ernie Hardstyle. Okay, das am Ende, das war schon eher in Richtung Hardcore, aber so einen draufsetzen musst du natürlich am Ende noch. Dankeschön für James, für den Raid von James Dust Official. Lieber Kollege auch auf Twitch, den ich auch sogar das ein oder andere Mal auf dem Live-Gig sehe. James Dust Official, Dankeschön für deinen Raid heute Abend hier in die Community Show. Das war die erste Stunde und ach ja, genau, Ann aus Alpiersbach. Dankeschön für 27 gespendete Bits an den Sunshine Live-Kanal. So, damit sind wir mit der ersten Stunde durch. Ihr habt euch für die erste Stunde mit 47% in Hardstyle, in Early Hardstyle reingevotet. Und das war so alles mehr oder weniger Early Hardstyle. So ein, zwei Ausreißer waren drin. Da kann man sich dann drüber streiten. Ist das noch Early gewesen? Zum Beispiel die D-Shark mit 2K7, also mit Charge 2K7. Da kann man sich natürlich fragen, ja, 2007 war das noch Early Hardstyle, aber es klingt zumindest noch sehr danach. Ansonsten viele waschechte Nummern natürlich aus dem Early Hardstyle. Wie gesagt, bei der Moon, da kann man sich auch drüber streiten, ob das Techno ist oder ob das Hardstyle ist. Aber die Anmutung, wie es ins Set reinpasst, die zählt halt letztendlich. So, zweite Stunde, 37% mit 10% Abstand zum Erstplatzierten. Das heißt, Playtime wird gesplittet heute. Ihr habt euch als Zweitplatzierten mit 37% für Peak Time entschieden. Und deswegen gibt es jetzt in der zweiten Stunde Community Show für euch nochmal eine ordentliche Portion Peak Time auf die Ohren. Dabei wünsche ich euch ganz viel Spaß und ich würde sagen, los geht's.
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Great. Wir haben nochmal ein Raid bekommen von The United DJs. My Club Zone ist in the house. Dankeschön für den Raid mit fetten 115 Party People. Wir sind in der zweiten Stunde drin. Heute gab es ein gesplittetes Voting, das heißt, im Musikvoting lagen Genre 1 und Genre 2, also Erstplatzierter, Zweitplatzierter, nur mit 10% Abstand. Und das heißt, die Playtime wird dann gesplittet, eine Stunde dies, eine Stunde das. In der letzten Stunde hat man Early Hardstyle, das war der meistplatzierte, und in der zweiten Stunde jetzt gibt es ein kleines Peak-Time-Set. Vom The United DJs habe ich schon das Versprechen, dass er oder die beiden, je nachdem, mal hier vorbeischauen im Studio. Allerdings wird es Herbst werden und da freue ich mich drauf. Es ist doch ein weites Stück, wir kommen aus dem hohen, hohen Norden. Umso mehr freue ich mich natürlich über den Raid. Dankeschön für den Raid, welcome Raiders, gerne ein Follow dalassen. Und wir gehen auch schon so langsam, naja doch, eine Viertelstunde machen wir noch. Bis um 23 Uhr, straight peak time. Welcome Raiders, hallo, the United DJs. Willkommen in der Community Show auf Sunshine Live.

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2: So, es eskaliert, ist nochmal kurz vor Ende. Noch ein Raid reingekommen. So, von Ditz 1604.
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2: Ditz 1604, sollte man sich auch merken, das ist der Papa von der Lina. Der streamt auch selber. Streamt auch schon ein bisschen länger, oder legt schon ein bisschen länger auf als sein Töchterchen. Auch wenn sie natürlich schon längst überholt hat, was Zuschauerzahlen anbetrifft. Das liegt aber in der Natur der Sache natürlich. Ditz, mein Lieber, vielen lieben Dank für den Raid. Welcome Raiders, wir sind im Endspurt. Wir haben hier feste Zeiten zu dem Stream. Wir werden nicht verlängern. Aber schön, dass ihr noch reingekommen seid. Shoutout geht natürlich raus an Ditz 1604. Da kriegt ihr vorwiegend Rockmusik, aber ab und zu macht er auch Classics und haut auch mal eine Techno-Schale raus. Er ist recht flexibel. Dankeschön für den Raid, welcome Raiders. Anni Masterlight hat auch nochmal ein Gifted-Zap an die Community rausgehauen. Okay, gehen wir es an. Noch bis 23 Uhr die Community Show. Im Radio und auf Twitch TV, selbst dann schon Live-Radio.

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1: So, und damit sind wir am Ende angekommen. Von 5 Stunden Erik XXL haben wir Dienstagabend. Das Vergnügen, das werden wir noch, glaube ich, 6 Mal haben, bis zum 27. Juli auf jeden Fall. Solange wird Christoph in Elternzeit sein. So, dann gibt es also Back to the 90s. Und die Community Show am Stück von mir jeden Dienstag. 5 Stunden lang von 18 Uhr bis 23 Uhr. Dankeschön, ihr Lieben, für den schönen musikalischen Abend. Auch wenn ich heute ein bisschen, also geringfügig durch war, wird hoffentlich am nächsten Dienstag dann auch wieder ein bisschen anders sein. Wir sehen uns am Samstag zu den Classics zwischen 9 und 13 Uhr. Danke euch für euren Support. Danke für die vielen Rates. Dafür, dass ihr immer so ewig lange hier dran bleibt. Ihr seid die Besten. Dankeschön. Hier im Radio geht es jetzt weiter mit Niki Romero und Protocol Radio. Da wünsche ich euch viel Spaß, eine gute Nacht. Und die, die bei Twitch dran sind, die werden gleich adäquat weitergeradet. Auch noch eine gute Nacht und viel Spaß. Bis Samstag oder spätestens nächsten Dienstag.

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